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2: Heute am Tage bringen dichte Wolken im Norden und Nordwesten wiederholt Schauer, während es nach Südosten hin viel Sonnenschein gibt. Die Höchstwerte liegen zwischen 20 und 29 Grad. Morgen bleibt es wechselhaft mit schauerartigem Regen und einzelnen Gewittern bei maximal 20 bis 27 Grad.
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2: Ich bin Felix Becker und das wird der Tag. Bundesaußenminister Wadephul reist heute zu einem außerordentlichen Gipfeltreffen nach Istanbul. Dort beraten Deutschland, Frankreich und Großbritannien mit Vertretern Saudi-Arabiens, der Türkei, Pakistans und Ägyptens.
3: Im Mittelpunkt stehen die Spannungen an der Straße von Hormus und deren Folgen für die Energieversorgung. Die wichtige Schifffahrtsroute spielt eine zentrale Rolle für den weltweiten Transport von Öl und Gas. Dabei soll es auch um die Auswirkungen der angespannten Lage auf die Spritpreise gehen. Ziel der Gespräche ist es, Möglichkeiten für eine Entschärfung der Situation auszuloten. Ulrike Klein, Redaktion.
2: Die Vereinten Nationen begehen heute den Internationalen Tag der Opfer des gewaltsamen Verschwindenlassens.
4: Damit soll auf Menschen aufmerksam gemacht werden, die von staatlichen Stellen oder mit deren Unterstützung verschleppt werden und deren Schicksal anschließend verschleiert wird. Besonders betroffen sind häufig politische Gegner, Menschenrechtsaktivisten und ihre Angehörigen. In diesem Jahr steht der Aktionstag zudem im Zeichen des 20. Jahrestages der Verabschiedung der internationalen UN-Konvention gegen das Verschwindenlassen. Die Vereinten Nationen fordern weitere Staaten auf, dem Abkommen beizutreten und die Rechte der Betroffenen zu stärken. Timo Wiesner, Redaktion.
2: In Köln geht heute die Gamescom zu Ende. Seit Mittwoch präsentieren dort Spieleentwickler, Publisher und Hardwarehersteller ihre Neuheiten.
5: Die Gamescom gilt als weltweit größte Veranstaltung für Computer- und Videospiele und zugleich als eine der wichtigsten internationalen Plattformen der Gamesbranche. Am letzten Publikumstag öffnen die Messehallen noch einmal für Gaming-Fans aus dem In- und Ausland. Neben neuen Spielen stehen auch Virtual Reality, E-Sport und aktuelle Entwicklungen rund um künstliche Intelligenz in der Spielebranche im Mittelpunkt. Viele Unternehmen nutzen die Messe außerdem, um kommende Titel erstmals einem großen Publikum vorzustellen. Noah Ulrich, Redaktion.
2: In der Fußball-Bundesliga empfängt heute um 15.30 Uhr der SC Freiburg Werder Bremen. Zwei Stunden später spielt der FC Augsburg gegen Aufsteiger Schalke 04. Für die Schalker ist es das erste Bundesligaspiel nach 3 Jahren in der zweiten Liga.
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2: Heute am Tage bringen dichte Wolken im Norden und Nordwesten wiederholt Schauer, während es nach Südosten hin viel Sonnenschein gibt. Die Höchstwerte liegen zwischen 20 und 29 Grad. Morgen bleibt es wechselhaft mit schauerartigem Regen und einzelnen Gewittern bei maximal 20 bis 27 Grad.
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2: Ich bin Felix Becker und das wird der Tag. Bundesaußenminister Wadefuhl reist heute zu einem außerordentlichen Gipfeltreffen nach Istanbul. Dort beraten Deutschland, Frankreich und Großbritannien mit Vertretern Saudi-Arabiens, der Türkei, Pakistans und Ägyptens.
3: Im Mittelpunkt stehen die Spannungen an der Straße von Hormus und deren Folgen für die Energieversorgung. Die wichtige Schifffahrtsroute spielt eine zentrale Rolle für den weltweiten Transport von Öl und Gas. Dabei soll es auch um die Auswirkungen der angespannten Lage auf die Spritpreise gehen. Ziel der Gespräche ist es, Möglichkeiten für eine Entschärfung der Situation auszuloten. Ulrike Klein, Redaktion.
2: Die Vereinten Nationen begehen heute den Internationalen Tag der Opfer des gewaltsamen Verschwindenlassens.
4: Damit soll auf Menschen aufmerksam gemacht werden, die von staatlichen Stellen oder mit deren Unterstützung verschleppt werden und deren Schicksal anschließend verschleiert wird. Besonders betroffen sind häufig politische Gegner, Menschenrechtsaktivisten und ihre Angehörigen. In diesem Jahr steht der Aktionstag zudem im Zeichen des 20. Jahrestages der Verabschiedung der internationalen UN-Konvention gegen das Verschwindenlassen. Die Vereinten Nationen fordern weitere Staaten auf, dem Abkommen beizutreten und die Rechte der Betroffenen zu stärken. Timo Wiesner, Redaktion.
2: In Köln geht heute die Gamescom zu Ende. Seit Mittwoch präsentieren dort Spieleentwickler, Publisher und Hardwarehersteller ihre Neuheiten.
5: Die Gamescom gilt als weltweit größte Veranstaltung für Computer- und Videospiele und zugleich als eine der wichtigsten internationalen Plattformen der Gamesbranche. Am letzten Publikumstag öffnen die Messehallen noch einmal für Gaming-Fans aus dem In- und Ausland. Neben neuen Spielen stehen auch Virtual Reality, E-Sport und aktuelle Entwicklungen rund um künstliche Intelligenz in der Spielebranche im Mittelpunkt. Viele Unternehmen nutzen die Messe außerdem, um kommende Titel erstmals einem großen Publikum vorzustellen. Noah Ulrich, Redaktion.
2: In der Fußball-Bundesliga empfängt heute um 15.30 Uhr der SC Freiburg Werder Bremen. Zwei Stunden später spielt der FC Augsburg gegen Aufsteiger Schalke 04. Für die Schalker ist es das erste Bundesligaspiel nach 3 Jahren in der zweiten Liga.
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2: Heute am Tage bringen dichte Wolken im Norden und Nordwesten wiederholt Schauer, während es nach Südosten hin viel Sonnenschein gibt. Die Höchstwerte liegen zwischen 20 und 29 Grad. Morgen bleibt es wechselhaft mit schauerartigem Regen und einzelnen Gewittern bei maximal 20 bis 27 Grad.
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2: Ich bin Felix Becker und das wird der Tag. Bundesaußenminister Wadephul reist heute zu einem außerordentlichen Gipfeltreffen nach Istanbul. Dort beraten Deutschland, Frankreich und Großbritannien mit Vertretern Saudi-Arabiens, der Türkei, Pakistans und Ägyptens.
3: Im Mittelpunkt stehen die Spannungen an der Straße von Hormus und deren Folgen für die Energieversorgung. Die wichtige Schifffahrtsroute spielt eine zentrale Rolle für den weltweiten Transport von Öl und Gas. Dabei soll es auch um die Auswirkungen der angespannten Lage auf die Spritpreise gehen. Ziel der Gespräche ist es, Möglichkeiten für eine Entschärfung der Situation auszuloten. Ulrike Klein, Redaktion.
2: Die Vereinten Nationen begehen heute den Internationalen Tag der Opfer des gewaltsamen Verschwindenlassens.
4: Damit soll auf Menschen aufmerksam gemacht werden, die von staatlichen Stellen oder mit deren Unterstützung verschleppt werden und deren Schicksal anschließend verschleiert wird. Besonders betroffen sind häufig politische Gegner, Menschenrechtsaktivisten und ihre Angehörigen. In diesem Jahr steht der Aktionstag zudem im Zeichen des 20. Jahrestages der Verabschiedung der internationalen UN-Konvention gegen das Verschwindenlassen. Die Vereinten Nationen fordern weitere Staaten auf, dem Abkommen beizutreten und die Rechte der Betroffenen zu stärken. Timo Wiesner, Redaktion.
2: In Köln geht heute die Gamescom zu Ende. Seit Mittwoch präsentieren dort Spieleentwickler, Publisher und Hardwarehersteller ihre Neuheiten.
5: Die Gamescom gilt als weltweit größte Veranstaltung für Computer- und Videospiele und zugleich als eine der wichtigsten internationalen Plattformen der Gamesbranche. Am letzten Publikumstag öffnen die Messehallen noch einmal für Gaming-Fans aus dem In- und Ausland. Neben neuen Spielen stehen auch Virtual Reality, E-Sport und aktuelle Entwicklungen rund um künstliche Intelligenz in der Spielebranche im Mittelpunkt. Viele Unternehmen nutzen die Messe außerdem, um kommende Titel erstmals einem großen Publikum vorzustellen. Noah Ulrich, Redaktion.
2: In der Fußball-Bundesliga empfängt heute um 15.30 Uhr der SC Freiburg Werder Bremen. Zwei Stunden später spielt der FC Augsburg gegen Aufsteiger Schalke 04. Für die Schalker ist es das erste Bundesligaspiel nach 3 Jahren in der zweiten Liga.
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2: Wir haben in Erfurt 18, in München 19 und in Berlin 18 Grad. Heute gibt es im Norden und Nordwesten bei dichteren Wolken wiederholt Schauer. Im übrigen Bundesgebiet bleibt es bei einem Wechsel aus Sonne und Wolken meist trocken. Von den Alpen bis zur Lausitz scheint für längere Zeit die Sonne. Die Höchstwerte erreichen in der Nordwesthälfte 20 bis 25 Grad, sonst sommerliche 24 bis 29 Grad. Morgen ziehen in der Nordwesthälfte wiederholt Schauer und einzelne Gewitter durch und auch an den Alpen bleibt es stark bewölkt mit Regen. Im Süden zeigt sich das Wetter abseits der Berge heiter bis wolkig und weitgehend trocken. Die Höchstwerte liegen zwischen 20 und 25 Grad, im Süden und Osten lokal bei bis zu 27 Grad.
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2: Ich bin Felix Becker und das wird der Tag. Bundesaußenminister Wadephul reist heute zu einem außerordentlichen Gipfeltreffen nach Istanbul. Dort beraten Deutschland, Frankreich und Großbritannien mit Vertretern Saudi-Arabiens, der Türkei, Pakistans und Ägyptens.
3: Im Mittelpunkt stehen die Spannungen an der Straße von Hormus und deren Folgen für die Energieversorgung. Die wichtige Schifffahrtsroute spielt eine zentrale Rolle für den weltweiten Transport von Öl und Gas. Dabei soll es auch um die Auswirkungen der angespannten Lage auf die Spritpreise gehen. Ziel der Gespräche ist es, Möglichkeiten für eine Entschärfung der Situation auszuloten. Ulrike Klein, Redaktion.
2: Die Vereinten Nationen begehen heute den Internationalen Tag der Opfer des gewaltsamen Verschwindenlassens.
4: Damit soll auf Menschen aufmerksam gemacht werden, die von staatlichen Stellen oder mit deren Unterstützung verschleppt werden und deren Schicksal anschließend verschleiert wird. Besonders betroffen sind häufig politische Gegner, Menschenrechtsaktivisten und ihre Angehörigen. In diesem Jahr steht der Aktionstag zudem im Zeichen des 20. Jahrestages der Verabschiedung der internationalen UN-Konvention gegen das Verschwindenlassen. Die Vereinten Nationen fordern weitere Staaten auf, dem Abkommen beizutreten und die Rechte der Betroffenen zu stärken. Timo Wiesner, Redaktion.
2: In Köln geht heute die Gamescom zu Ende. Seit Mittwoch präsentieren dort Spieleentwickler, Publisher und Hardwarehersteller ihre Neuheiten.
5: Die Gamescom gilt als weltweit größte Veranstaltung für Computer- und Videospiele und zugleich als eine der wichtigsten internationalen Plattformen der Gamesbranche. Am letzten Publikumstag öffnen die Messehallen noch einmal für Gaming-Fans aus dem In- und Ausland. Neben neuen Spielen stehen auch Virtual Reality, E-Sport und aktuelle Entwicklungen rund um künstliche Intelligenz in der Spielebranche im Mittelpunkt. Viele Unternehmen nutzen die Messe außerdem, um kommende Titel erstmals einem großen Publikum vorzustellen. Noah Ulrich, Redaktion.
2: In der Fußball-Bundesliga empfängt heute um 15.30 Uhr der SC Freiburg Werder Bremen. Zwei Stunden später spielt der FC Augsburg gegen Aufsteiger Schalke 04. Für die Schalker ist es das erste Bundesligaspiel nach 3 Jahren in der zweiten Liga.
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2: Wir haben in Erfurt 18, in München 19 und in Berlin 18 Grad. Heute gibt es im Norden und Nordwesten bei dichteren Wolken wiederholt Schauer. Im übrigen Bundesgebiet bleibt es bei einem Wechsel aus Sonne und Wolken meist trocken. Von den Alpen bis zur Lausitz scheint für längere Zeit die Sonne. Die Höchstwerte erreichen in der Nordwesthälfte 20 bis 25 Grad, sonst sommerliche 24 bis 29 Grad. Morgen ziehen in der Nordwesthälfte wiederholt Schauer und einzelne Gewitter durch und auch an den Alpen bleibt es stark bewölkt mit Regen. Im Süden zeigt sich das Wetter abseits der Berge heiter bis wolkig und weitgehend trocken. Die Höchstwerte liegen zwischen 20 und 25 Grad, im Süden und Osten lokal bei bis zu 27 Grad.
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2: Ich bin Felix Becker. Nach der Flutkatastrophe im Himalaya steigt die Zahl der Todesopfer. Nach jüngsten Informationen der Behörden in Nepal wurden bislang über 680 Tote registriert.
3: Rund 3000 Menschen gelten noch als vermisst, unter ihnen zahlreiche Ausländer. Schlechtes Wetter erschwerte die Suche nach Überlebenden. Der Katastrophenschutz von Nepal warnte zudem vor weiteren Überschwemmungen durch einen Fluss. Die Vereinigten Staaten haben derweil 3,6 Millionen Dollar an Hilfen für die Menschen in der Katastrophenregion in Nepal angekündigt. Ulrike Klein, Redaktion.
2: Bei dem Referendum in Island über die Wiederaufnahme von EU-Beitrittsgesprächen liegt das Ja-Lager nach ersten Teilergebnissen knapp vorn.
4: Nach Medienangaben stimmten bisher gut 51% für die Aufnahme neuer Verhandlungen mit der Europäischen Union, knapp 49% votierten dagegen. Ein endgültiges Ergebnis liegt noch nicht vor. Sollte sich die Mehrheit für den Vorschlag der Regierung aussprechen, könnten die seit 2013 ausgesetzten Beitrittsgespräche mit Brüssel wieder aufgenommen werden. Timo Wiesner, Redaktion.
2: Die Bundesregierung macht offenbar Russland für den drohenden Vorfall am Flughafen Leipzig verantwortlich. Nach Informationen der Welt am Sonntag will Kanzler Merz das in den kommenden Tagen offiziell verkünden und Gegenmaßnahmen vorstellen. Anfang August war nahe einer ukrainischen Frachtmaschine eine mit Sprengstoff beladene Drohne entdeckt worden. Später fanden Ermittler eine weitere Drohne in der Nähe des Flughafens. In der Fußball-Bundesliga hat Union Berlin zu Hause gegen Frankfurt 3:3 gespielt. Die weiteren Ergebnisse: Elversberg-Leverkusen 3:2, Köln-Hoffenheim ebenfalls 3:2, Leipzig-Mönchengladbach 3:0, Mainz-Paderborn 0:0. Am Abend hat Dortmund gegen Hamburg 2:0 gewonnen. Dortmunds Trainer Niko Kovac sagte nach dem Spiel:
5: Ja, wir haben nicht nur gewonnen, sondern wir haben auch richtig gut gespielt, gerade in der ersten Halbzeit. Ich glaube, dass die ersten 45 Minuten schon ein richtiges Feuerwerk der Mannschaft waren. Dass wir das uns so vorgestellt haben, ja, dass wir es so umgesetzt haben, umso besser.
2: Am Nachmittag spielt Freiburg gegen Werder Bremen und Augsburg trifft auf Schalke.
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2: Wir haben in Erfurt 18, in München 19 und in Berlin 18 Grad. Heute gibt es im Norden und Nordwesten bei dichteren Wolken wiederholt Schauer. Im übrigen Bundesgebiet bleibt es bei einem Wechsel aus Sonne und Wolken meist trocken. Von den Alpen bis zur Lausitz scheint für längere Zeit die Sonne. Die Höchstwerte erreichen in der Nordwesthälfte 20 bis 25 Grad, sonst sommerliche 24 bis 29 Grad. Morgen ziehen in der Nordwesthälfte wiederholt Schauer und einzelne Gewitter durch und auch an den Alpen bleibt es stark bewölkt mit Regen. Im Süden zeigt sich das Wetter abseits der Berge heiter bis wolkig und weitgehend trocken. Die Höchstwerte liegen zwischen 20 und 25 Grad, im Süden und Osten lokal bei bis zu 27 Grad.
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2: Ich bin Felix Becker. Nach der Flutkatastrophe im Himalaya steigt die Zahl der Todesopfer. Nach jüngsten Informationen der Behörden in Nepal wurden bislang über 680 Tote registriert.
3: Rund 3000 Menschen gelten noch als vermisst, unter ihnen zahlreiche Ausländer. Schlechtes Wetter erschwerte die Suche nach Überlebenden. Der Katastrophenschutz von Nepal warnte zudem vor weiteren Überschwemmungen durch einen Fluss. Die Vereinigten Staaten haben derweil 3,6 Millionen Dollar an Hilfen für die Menschen in der Katastrophenregion in Nepal angekündigt. Ulrike Klein, Redaktion.
2: Bei dem Referendum in Island über die Wiederaufnahme von EU-Beitrittsgesprächen liegt das Ja-Lager nach ersten Teilergebnissen knapp vorn.
4: Nach Medienangaben stimmten bisher gut 51% für die Aufnahme neuer Verhandlungen mit der Europäischen Union, knapp 49% votierten dagegen. Ein endgültiges Ergebnis liegt noch nicht vor. Sollte sich die Mehrheit für den Vorschlag der Regierung aussprechen, könnten die seit 2013 ausgesetzten Beitrittsgespräche mit Brüssel wieder aufgenommen werden. Timo Wiesner, Redaktion.
2: Die Bundesregierung macht offenbar Russland für den Drohnenvorfall am Flughafen Leipzig verantwortlich. Nach Informationen der Welt am Sonntag will Kanzler Merz das in den kommenden Tagen offiziell verkünden und Gegenmaßnahmen vorstellen. Anfang August war nahe einer ukrainischen Frachtmaschine eine mit Sprengstoff beladene Drohne entdeckt worden. Später fanden Ermittler eine weitere Drohne in der Nähe des Flughafens. In der Fußball-Bundesliga hat Union Berlin zu Hause gegen Frankfurt 3:3 gespielt. Die weiteren Ergebnisse: Elversberg-Leverkusen 3:2, Köln-Hoffenheim ebenfalls 3:2, Leipzig-Mönchengladbach 3:0, Mainz-Paderborn 0:0. Am Abend hat Dortmund gegen Hamburg 2:0 gewonnen. Dortmunds Trainer Niko Kovac sagte nach dem Spiel:
5: Ja, wir haben nicht nur gewonnen, sondern wir haben auch richtig gut gespielt, gerade in der ersten Halbzeit. Ich glaube, dass die ersten 45 Minuten schon ein richtiges Feuerwerk der Mannschaft waren, dass wir das uns so vorgestellt haben, ja, dass wir es so umgesetzt haben, umso besser.
2: Am Nachmittag spielt Freiburg gegen Werder Bremen und Augsburg trifft auf Schalke.
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2: Wir haben in Erfurt 20 Grad, in Berlin 19 und in Frankfurt am Main 21 Grad. Heute im Norden und Nordwesten bei dichteren Wolken wiederholt Schauer. Am Nachmittag bleibt es bei wechselnder Bewölkung überwiegend trocken. Von den Alpen bis zur Lausitz scheint länger die Sonne. Höchstwerte zwischen 20 und 28 Grad.
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2: Ich bin Felix Becker. Bei einem Techno-Festival in der Schweiz sind Schüsse gefallen. Laut Polizei gibt es mehrere Opfer. Ob darunter auch Tote sind, ist nicht bekannt. Auch die Hintergründe des Vorfalls sind noch völlig unklar. Die Polizei ist im Großeinsatz und rief dazu auf, dem Gebiet fernzubleiben. Der Vorfall ereignete sich am frühen Morgen in Aarau, rund 40 Kilometer südöstlich von Basel. Erstmals seit der Flutkatastrophe im Himalaya-Gebirge hat China Details zu den vermissten Ausländern bekannt gegeben.
3: Wie die Regierung in der autonomen Region Tibet mitteilte, sind unter den Vermissten drei Deutsche. Weitere stammten unter anderem aus den USA, Großbritannien und Frankreich. In Nepal gelten nach Angaben der Tourismusbehörde 8 Deutsche als vermisst. Insgesamt gibt es in Nepal und Tibet noch immer rund 3000 Vermisste. Nach Behördenangaben wurden 680 Tote geborgen. Ulrike Klein, Redaktion.
2: Deutschland hat unter den G20-Staaten die höchsten Strompreise. Laut einer Analyse des Vergleichsportals Verifox zahlen Verbraucher hierzulande im Schnitt 35,6 Cent pro Kilowattstunde. Mehr als doppelt so viel wie im G20-Durchschnitt. Als wesentlichen Grund nennt Verifox die hohen Steuern und Abgaben, die rund 60% des Strompreises ausmachen. Die Bundesregierung macht offenbar Russland für den Drohnenvorfall am Flughafen Leipzig verantwortlich. Nach Informationen der Welt am Sonntag will Kanzler Merz das in den kommenden Tagen offiziell verkünden und Gegenmaßnahmen vorstellen. Anfang August war nahe einer ukrainischen Frachtmaschine eine mit Sprengstoff beladene Drohne entdeckt worden. Später fanden Ermittler eine weitere Drohne in der Nähe des Flughafens. In der Fußball-Bundesliga hat Union Berlin zu Hause gegen Frankfurt 3:3 gespielt. Die weiteren Ergebnisse: Elversberg-Leverkusen 3:2, Köln-Hoffenheim ebenfalls 3:2, Leipzig-Mönchengladbach 3:0, Mainz-Paderborn 0:0. Am Abend hat Dortmund gegen Hamburg 2:0 gewonnen. Dortmunds Trainer Niko Kovac sagte nach dem Spiel:
4: Ja, wir haben nicht nur gewonnen, sondern wir haben auch richtig gut gespielt, gerade in der ersten Halbzeit. Ich glaube, dass die ersten 45 Minuten schon ein richtiges Feuerwerk der Mannschaft waren. Dass wir das uns so vorgestellt haben, ja, dass wir es so umgesetzt haben, umso besser.
2: Am Nachmittag spielt Freiburg gegen Werder Bremen und Augsburg trifft auf Schalke.
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2: Wir haben in Erfurt 20 Grad, in Berlin 19 und in Frankfurt am Main 21 Grad. Heute im Norden und Nordwesten bei dichteren Wolken wiederholt Schauer. Am Nachmittag bleibt es bei wechselnder Bewölkung überwiegend trocken. Von den Alpen bis zur Lausitz scheint länger die Sonne. Höchstwerte zwischen 20 und 28 Grad.
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2: Ich bin Felix Becker. Bei einem Techno-Festival in der Schweiz sind Schüsse gefallen. Laut Polizei gibt es mehrere Opfer. Ob darunter auch Tote sind, ist nicht bekannt. Auch die Hintergründe des Vorfalls sind noch völlig unklar. Die Polizei ist im Großeinsatz und rief dazu auf, dem Gebiet fernzubleiben. Der Vorfall ereignete sich am frühen Morgen in Aarau, rund 40 Kilometer südöstlich von Basel. Erstmals seit der Flutkatastrophe im Himalaya-Gebirge hat China Details zu den vermissten Ausländern bekannt gegeben.
3: Wie die Regierung in der autonomen Region Tibet mitteilte, sind unter den Vermissten drei Deutsche. Weitere stammten unter anderem aus den USA, Großbritannien und Frankreich. In Nepal gelten nach Angaben der Tourismusbehörde 8 Deutsche als vermisst. Insgesamt gibt es in Nepal und Tibet noch immer rund 3000 Vermisste. Nach Behördenangaben wurden 680 Tote geborgen. Ulrike Klein, Redaktion.
2: Deutschland hat unter den G20-Staaten die höchsten Strompreise. Laut einer Analyse des Vergleichsportals Verifox zahlen Verbraucher hierzulande im Schnitt 35,6 Cent pro Kilowattstunde. Mehr als doppelt so viel wie im G20-Durchschnitt. Als wesentlichen Grund nennt Verifox die hohen Steuern und Abgaben, die rund 60% des Strompreises ausmachen. Die Bundesregierung macht offenbar Russland für den Drohnenvorfall am Flughafen Leipzig verantwortlich. Nach Informationen der Welt am Sonntag will Kanzler Merz das in den kommenden Tagen offiziell verkünden und Gegenmaßnahmen vorstellen. Anfang August war nahe einer ukrainischen Frachtmaschine eine mit Sprengstoff beladene Drohne entdeckt worden. Später fanden Ermittler eine weitere Drohne in der Nähe des Flughafens. In der Fußball-Bundesliga hat Union Berlin zu Hause gegen Frankfurt 3:3 gespielt. Die weiteren Ergebnisse: Elversberg-Leverkusen 3:2, Köln-Hoffenheim ebenfalls 3:2, Leipzig-Mönchengladbach 3:0, Mainz-Paderborn 0:0. Am Abend hat Dortmund gegen Hamburg 2:0 gewonnen. Dortmunds Trainer Niko Kovac sagte nach dem Spiel:
4: Ja, wir haben nicht nur gewonnen, sondern wir haben auch richtig gut gespielt, gerade in der ersten Halbzeit. Ich glaube, dass die ersten 45 Minuten schon ein richtiges Feuerwerk der Mannschaft waren. Dass wir das uns so vorgestellt haben, ja, dass wir es so umgesetzt haben, umso besser.
2: Am Nachmittag spielt Freiburg gegen Werder Bremen und Augsburg trifft auf Schalke.
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2: Wir haben in Erfurt 20 Grad, in Berlin 19 und in Frankfurt am Main 21 Grad. Heute im Norden und Nordwesten bei dichteren Wolken wiederholt Schauer. Am Nachmittag bleibt es bei wechselnder Bewölkung überwiegend trocken. Von den Alpen bis zur Lausitz scheint länger die Sonne. Höchstwerte zwischen 20 und 28 Grad.
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2: Ich bin Felix Becker. Bei einem Techno-Festival im Nordwesten der Schweiz sind in der Nacht Schüsse gefallen. Demnach ist ein Mensch getötet worden.
3: 5 weitere Menschen seien zudem verletzt worden, einige von ihnen schwer. Ein Großeinsatz der Polizei läuft. Die Bevölkerung wird dazu aufgerufen, dem Gebiet fernzubleiben. Möglicherweise sind der oder die Angreifer auf der Flucht. Das Motiv ist unklar. Tatort ist eine Pferderennbahn in Aarau, etwa 40 Kilometer westlich von Zürich. Dort fand in der vergangenen Nacht eine Techno-Veranstaltung mit rund 3.500 Besuchern statt. Noah Ulrich, Redaktion.
2: Nach einem Messerangriff am Bahnhof im oberbayerischen Rosenheim ist eine 31-jährige Frau gestorben. Die Britin wurde in der Nacht schwer verletzt ins Krankenhaus gebracht, konnte dort aber nicht mehr gerettet werden. Die Polizei nahm einen 27-jährigen Deutschen als Tatverdächtigen noch am Bahnhof fest. Das Motiv ist bislang unklar. Nach der Flutkatastrophe im Himalaya ist die Zahl der Todesopfer auf über 750 gestiegen. Rund 3000 Menschen werden noch vermisst, darunter fast 1000 Arbeiter von Wasserkraftbaustellen. Etwa 100 von ihnen sollen noch lebend in einem von Schlammmassen eingeschlossenen Tunnel festsitzen. Spezialisierte Rettungsteams aus China und Indien sind im Einsatz. Beim Referendum in Island über die Wiederaufnahme der EU-Beitrittsverhandlungen zeichnet sich ein knappes Ergebnis ab. Nach Auszählung von fast der Hälfte der Stimmen liegen die Gegner mit knapp 52% vor den Befürwortern mit 48%. Ein verlässliches Endergebnis wird noch heute erwartet. Streitpunkt ist vor allem die Sorge, Island könnte bei einem EU-Beitritt die Kontrolle über seine wichtigen Fischereigewässer verlieren. In Norwegen gibt es heute landesweit Gedenkgottesdienste für König Harald V. Er war vorgestern im Alter von 89 Jahren gestorben. Gestern hatte sich sein Sohn und Nachfolger zum ersten Mal als König in einer Rede an die Nation gewandt. Hakon VIII. Würdigte seinen Vater als einen Menschen, der seinen Werten und seinen Pflichten immer treu geblieben sei.
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2: Wir haben in Erfurt 20 Grad, in Berlin 19 und in Frankfurt am Main 21 Grad. Heute im Norden und Nordwesten bei dichteren Wolken wiederholt Schauer. Am Nachmittag bleibt es bei wechselnder Bewölkung überwiegend trocken. Von den Alpen bis zur Lausitz scheint länger die Sonne. Höchstwerte zwischen 20 und 28 Grad.
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2: Ich bin Felix Becker. Bei einem Techno-Festival im Nordwesten der Schweiz sind in der Nacht Schüsse gefallen. Demnach ist ein Mensch getötet worden.
3: 5 weitere Menschen seien zudem verletzt worden, einige von ihnen schwer. Ein Großeinsatz der Polizei läuft. Die Bevölkerung wird dazu aufgerufen, dem Gebiet fernzubleiben. Möglicherweise sind der oder die Angreifer auf der Flucht. Das Motiv ist unklar. Tatort ist eine Pferderennbahn in Aarau, etwa 40 Kilometer westlich von Zürich. Dort fand in der vergangenen Nacht eine Techno-Veranstaltung mit rund 3.500 Besuchern statt. Noah Ulrich, Redaktion.
2: Nach einem Messerangriff am Bahnhof im oberbayerischen Rosenheim ist eine 31-jährige Frau gestorben. Die Britin wurde in der Nacht schwer verletzt ins Krankenhaus gebracht, konnte dort aber nicht mehr gerettet werden. Die Polizei nahm einen 27-jährigen Deutschen als Tatverdächtigen noch am Bahnhof fest. Das Motiv ist bislang unklar. Nach der Flutkatastrophe im Himalaya ist die Zahl der Todesopfer auf über 750 gestiegen. Rund 3000 Menschen werden noch vermisst, darunter fast 1000 Arbeiter von Wasserkraftbaustellen. Etwa 100 von ihnen sollen noch lebend in einem von Schlammmassen eingeschlossenen Tunnel festsitzen. Spezialisierte Rettungsteams aus China und Indien sind im Einsatz. Beim Referendum in Island über die Wiederaufnahme der EU-Beitrittsverhandlungen zeichnet sich ein knappes Ergebnis ab. Nach Auszählung von fast der Hälfte der Stimmen liegen die Gegner mit knapp 52% vor den Befürwortern mit 48%. Ein verlässliches Endergebnis wird noch heute erwartet. Streitpunkt ist vor allem die Sorge, Island könnte bei einem EU-Beitritt die Kontrolle über seine wichtigen Fischereigewässer verlieren. In Norwegen gibt es heute landesweit Gedenkgottesdienste für König Harald V. Er war vorgestern im Alter von 89 Jahren gestorben. Gestern hatte sich sein Sohn und Nachfolger zum ersten Mal als König in einer Rede an die Nation gewandt. Hakon VIII. Würdigte seinen Vater als einen Menschen, der seinen Werten und seinen Pflichten immer treu geblieben sei.
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2: Wir haben in Stuttgart 28 Grad, in Frankfurt am Main 23 und in Münster 19 Grad. Morgen kommt es in der Nordwesthälfte zu wiederholten Schauern und teilweise auch kräftigen Gewittern. Auch an den Alpen regnet es zeitweise. Im übrigen Süden bleibt es heiter bis wolkig und trocken. Die Höchstwerte erreichen 20 bis 25 Grad, im Süden und Osten lokal bis 27 Grad.
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2: Ich bin Felix Becker. Island hat sich in einem Referendum gegen die Wiederaufnahme von EU-Beitrittsverhandlungen entschieden. Nach Auszählung aller Stimmen votierten knapp 53% dagegen und 47% dafür. Gegner eines EU-Beitritts fürchten unter anderem, dass Island die Kontrolle über seine wichtigen Fischereigewässer verlieren könnte. Bei einem Techno-Festival im Nordwesten der Schweiz sind in der Nacht Schüsse gefallen. Laut Polizei wurde eine 22-jährige Frau getötet.
3: Vier Männer und eine Frau wurden demnach leicht bis schwer verletzt. Alle Opfer stammten aus der Schweiz. Ein Großeinsatz der Polizei läuft. Die Bevölkerung wird dazu aufgerufen, dem Gebiet fernzubleiben. Möglicherweise sind der oder die Angreifer auf der Flucht. Mögliche Motive sowie die genauen Umstände der Vorfälle sind unklar. Tatort ist eine Pferderennbahn in Aarau, etwa 40 Kilometer westlich von Zürich. Ulrike Klein, Redaktion.
2: Russland hat massive Angriffe auf die Energieinfrastruktur der Ukraine angekündigt. Das Verteidigungsministerium begründet die geplanten Attacken mit ukrainischen Angriffen auf russische Infrastruktur und den Energiesektor. Finnlands Präsident Stubb sagte unterdessen, er rechne weder mit einem baldigen Ende des Krieges wegen wirtschaftlicher Probleme Russlands noch mit einem russischen Angriff auf NATO-Gebiet. Nach der Flutkatastrophe im Himalaya ist die Zahl der Todesopfer auf über 750 gestiegen. Rund 3000 Menschen werden noch vermisst, darunter fast 1000 Arbeiter von Wasserkraftbaustellen. Etwa 100 von ihnen sollen noch lebend in einem von Schlammmassen eingeschlossenen Tunnel festsitzen. Spezialisierte Rettungsteams aus China und Indien sind im Einsatz. In Norwegen gibt es heute landesweit Gedenkgottesdienste für König Harald V. Er war vorgestern im Alter von 89 Jahren gestorben. Gestern hatte sich sein Sohn und Nachfolger zum ersten Mal als König in einer Rede an die Nation gewandt. Hakon VIII. Würdigte seinen Vater als einen Menschen, der seinen Werten und seinen Pflichten immer treu geblieben sei.
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2: Wir haben in Stuttgart 28 Grad, in Frankfurt am Main 23 und in Münster 19 Grad. Morgen kommt es in der Nordwesthälfte zu wiederholten Schauern und teilweise auch kräftigen Gewittern. Auch an den Alpen regnet es zeitweise. Im übrigen Süden bleibt es heiter bis wolkig und trocken. Die Höchstwerte erreichen 20 bis 25 Grad, im Süden und Osten lokal bis 27 Grad.
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2: Ich bin Felix Becker. Island hat sich in einem Referendum gegen die Wiederaufnahme von EU-Beitrittsverhandlungen entschieden. Nach Auszählung aller Stimmen votierten knapp 53% dagegen und 47% dafür. Gegner eines EU-Beitritts fürchten unter anderem, dass Island die Kontrolle über seine wichtigen Fischereigewässer verlieren könnte. Bei einem Techno-Festival im Nordwesten der Schweiz sind in der Nacht Schüsse gefallen. Laut Polizei wurde eine 22-jährige Frau getötet.
3: Vier Männer und eine Frau wurden demnach leicht bis schwer verletzt. Alle Opfer stammten aus der Schweiz. Ein Großeinsatz der Polizei läuft. Die Bevölkerung wird dazu aufgerufen, dem Gebiet fernzubleiben. Möglicherweise sind der oder die Angreifer auf der Flucht. Mögliche Motive sowie die genauen Umstände der Vorfälle sind unklar. Tatort ist eine Pferderennbahn in Aarau, etwa 40 Kilometer westlich von Zürich. Ulrike Klein, Redaktion.
2: Russland hat massive Angriffe auf die Energieinfrastruktur der Ukraine angekündigt. Das Verteidigungsministerium begründet die geplanten Attacken mit ukrainischen Angriffen auf russische Infrastruktur und den Energiesektor. Finnlands Präsident Stubb sagte unterdessen, er rechne weder mit einem baldigen Ende des Krieges wegen wirtschaftlicher Probleme Russlands noch mit einem russischen Angriff auf NATO-Gebiet. Nach der Flutkatastrophe im Himalaya ist die Zahl der Todesopfer auf über 750 gestiegen. Rund 3000 Menschen werden noch vermisst, darunter fast 1000 Arbeiter von Wasserkraftbaustellen. Etwa 100 von ihnen sollen noch lebend in einem von Schlammmassen eingeschlossenen Tunnel festsitzen. Spezialisierte Rettungsteams aus China und Indien sind im Einsatz. In Norwegen gibt es heute landesweit Gedenkgottesdienste für König Harald V. Er war vorgestern im Alter von 89 Jahren gestorben. Gestern hatte sich sein Sohn und Nachfolger zum ersten Mal als König in einer Rede an die Nation gewandt. Hakon VIII. Würdigte seinen Vater als einen Menschen, der seinen Werten und seinen Pflichten immer treu geblieben sei.
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2: Wir haben in Stuttgart 28 Grad, in Frankfurt am Main 23 und in Münster 19 Grad. Morgen kommt es in der Nordwesthälfte zu wiederholten Schauern und teilweise auch kräftigen Gewittern. Auch an den Alpen regnet es zeitweise. Im übrigen Süden bleibt es heiter bis wolkig und trocken. Die Höchstwerte erreichen 20 bis 25 Grad, im Süden und Osten lokal bis 27 Grad.
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2: Ich bin Felix Becker. Nach der Flutkatastrophe im Himalaya hat Nepal nun offiziell um internationale Hilfe gebeten.
3: Damit kann der EU-Katastrophenschutzmechanismus aktiviert und Hilfe aus Europa koordiniert werden. Die EU hatte bereits 2 Millionen Euro Soforthilfe angekündigt. Auch die Bundesregierung prüft weitere Unterstützung, etwa bei der humanitären Hilfe und beim Wiederaufbau. Timo Wiesner, Redaktion.
2: Island hat sich in einem Referendum gegen die Wiederaufnahme von EU-Beitrittsverhandlungen ausgesprochen. 53% stimmten dagegen, 47% dafür. Die Wahlbeteiligung lag bei rund 82%. Island hatte bereits 2009 einen Antrag auf EU-Mitgliedschaft gestellt, die Beitrittspläne aber 2013 gestoppt. Strom ist in keinem anderen G20-Staat so teuer wie in Deutschland. Nach einer Auswertung des Vergleichsportals Verifox kostet eine Kilowattstunde hierzulande durchschnittlich 35,6 Cent. In Frankreich sind es etwa 23 Cent, in den USA 18 Cent. Als wesentlichen Grund nennt Verifox die hohe Belastung durch Steuern und Abgaben, die rund 60% des Strompreises ausmacht. Die Deutsche Bahn will bis 2030 zusätzlich 210 Millionen Euro in sauberere Bahnhöfe und Züge sowie mehr Sicherheit investieren. Ein zunächst als Sofortprogramm gestartetes Maßnahmenpaket soll nach Angaben von Bahnchefin Paller dauerhaft fortgeführt werden. Sauberkeit, Sicherheit und mehr Komfort sollten künftig zum Standard bei der Bahn werden. Ein 35-jähriger Untersuchungsgefangener ist am Morgen aus der JVA Duisburg-Hamborn geflohen. Nach Angaben des NRW-Justizministeriums entfernte der Mann einen Gitterstab vor seinem Zellenfenster im dritten Stock und entkam offenbar über das Dach. Der 35-jährige saß wegen Diebstahlverdachts in Untersuchungshaft. Die Polizei fahndet nach dem Flüchtigen.
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2: Wir haben in Stuttgart 28 Grad, in Frankfurt am Main 23 und in Münster 19 Grad. Morgen kommt es in der Nordwesthälfte zu wiederholten Schauern und teilweise auch kräftigen Gewittern. Auch an den Alpen regnet es zeitweise. Im übrigen Süden bleibt es heiter bis wolkig und trocken. Die Höchstwerte erreichen 20 bis 25 Grad, im Süden und Osten lokal bis 27 Grad.
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2: Ich bin Felix Becker. Nach der Flutkatastrophe im Himalaya hat Nepal nun offiziell um internationale Hilfe gebeten.
3: Damit kann der EU-Katastrophenschutzmechanismus aktiviert und Hilfe aus Europa koordiniert werden. Die EU hatte bereits 2 Millionen Euro Soforthilfe angekündigt. Auch die Bundesregierung prüft weitere Unterstützung, etwa bei der humanitären Hilfe und beim Wiederaufbau. Timo Wiesner, Redaktion.
2: Island hat sich in einem Referendum gegen die Wiederaufnahme von EU-Beitrittsverhandlungen ausgesprochen. 53% stimmten dagegen, 47% dafür. Die Wahlbeteiligung lag bei rund 82%. Island hatte bereits 2009 einen Antrag auf EU-Mitgliedschaft gestellt, die Beitrittspläne aber 2013 gestoppt. Strom ist in keinem anderen G20-Staat so teuer wie in Deutschland. Nach einer Auswertung des Vergleichsportals Verifox kostet eine Kilowattstunde hierzulande durchschnittlich 35,6 Cent. In Frankreich sind es etwa 23 Cent, in den USA 18 Cent. Als wesentlichen Grund nennt Verifox die hohe Belastung durch Steuern und Abgaben, die rund 60% des Strompreises ausmacht. Die Deutsche Bahn will bis 2030 zusätzlich 210 Millionen Euro in sauberere Bahnhöfe und Züge sowie mehr Sicherheit investieren. Ein zunächst als Sofortprogramm gestartetes Maßnahmenpaket soll nach Angaben von Bahnchefin Paller dauerhaft fortgeführt werden. Sauberkeit, Sicherheit und mehr Komfort sollten künftig zum Standard bei der Bahn werden. Ein 35-jähriger Untersuchungsgefangener ist am Morgen aus der JVA Duisburg-Hamborn geflohen. Nach Angaben des NRW-Justizministeriums entfernte der Mann einen Gitterstab vor seinem Zellenfenster im dritten Stock und entkam offenbar über das Dach. Der 35-jährige saß wegen Diebstahlverdachts in Untersuchungshaft. Die Polizei fahndet nach dem Flüchtigen.
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2: Wir haben in Stuttgart 28 Grad, in Frankfurt am Main 23 und in Münster 19 Grad. Morgen kommt es in der Nordwesthälfte zu wiederholten Schauern und teilweise auch kräftigen Gewittern. Auch an den Alpen regnet es zeitweise. Im übrigen Süden bleibt es heiter bis wolkig und trocken. Die Höchstwerte erreichen 20 bis 25 Grad, im Süden und Osten lokal bis 27 Grad.
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2: Ich bin Felix Becker. Bei einem Fährunglück vor Nordzypern sind mindestens 7 Menschen ums Leben gekommen.
3: Das Schiff mit mehr als 250 Passagieren kenterte rund 6 Kilometer vor der Küste, nachdem Wasser eingedrungen war. Der Kapitän soll noch versucht haben, umzukehren, bevor die Fähre Schlagseite bekam und kenterte. Fast 240 Menschen konnten von der Küstenwache gerettet werden. Rund 20 Menschen werden noch vermisst. Warum Wasser in das Schiff eindrang, ist bislang unklar. Ulrike Klein, Redaktion.
2: Island hat sich in einem Referendum gegen die Wiederaufnahme von EU-Beitrittsverhandlungen ausgesprochen. 53% stimmten dagegen, 47% dafür. Die Wahlbeteiligung lag bei rund 82%. Island hatte bereits 2009 einen Antrag auf EU-Mitgliedschaft gestellt, die Beitrittspläne aber 2013 gestoppt. Nach der Flutkatastrophe im Himalaya hat Nepal nun offiziell um internationale Hilfe gebeten.
4: Damit kann der EU-Katastrophenschutzmechanismus aktiviert und Hilfe aus Europa koordiniert werden. Die EU hatte bereits 2 Millionen Euro Soforthilfe angekündigt. Auch die Bundesregierung prüft weitere Unterstützung, etwa bei der humanitären Hilfe und beim Wiederaufbau. Timo Wiesner, Redaktion.
2: Strom ist in keinem anderen G20-Staat so teuer wie in Deutschland. Nach einer Auswertung des Vergleichsportals Verifox kostet eine Kilowattstunde hierzulande durchschnittlich 35,6 Cent. In Frankreich sind es etwa 23 Cent, in den USA 18 Cent. Als wesentlichen Grund nennt Verifox die hohe Belastung durch Steuern und Abgaben, die rund 60% des Strompreises ausmacht. Die NASA hat ein neues Weltraumteleskop ins All gebracht. Nancy Grace Roman startete heute vom Weltraumbahnhof im US-Bundesstaat Florida mit einer Trägerrakete. In etwa einem Monat soll es eine Umlaufbahn in rund 1,6 Millionen Kilometern Entfernung erreichen. An dem Teleskop wurde rund 10 Jahre gearbeitet. Es soll unter anderem dabei helfen, die Geschichte und Entwicklung des Weltalls zu erforschen.
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2: Wir haben in Stuttgart 28 Grad, in Frankfurt am Main 23 und in Münster 19 Grad. Morgen kommt es in der Nordwesthälfte zu wiederholten Schauern und teilweise auch kräftigen Gewittern. Auch an den Alpen regnet es zeitweise. Im übrigen Süden bleibt es heiter bis wolkig und trocken. Die Höchstwerte erreichen 20 bis 25 Grad, im Süden und Osten lokal bis 27 Grad.
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2: Ich bin Felix Becker. Bei einem Fährunglück vor Nordzypern sind mindestens 7 Menschen ums Leben gekommen.
3: Das Schiff mit mehr als 250 Passagieren kenterte rund 6 Kilometer vor der Küste, nachdem Wasser eingedrungen war. Der Kapitän soll noch versucht haben, umzukehren, bevor die Fähre Schlagseite bekam und kenterte. Fast 240 Menschen konnten von der Küstenwache gerettet werden. Rund 20 Menschen werden noch vermisst. Warum Wasser in das Schiff eindrang, ist bislang unklar. Ulrike Klein, Redaktion.
2: Island hat sich in einem Referendum gegen die Wiederaufnahme von EU-Beitrittsverhandlungen ausgesprochen. 53% stimmten dagegen, 47% dafür. Die Wahlbeteiligung lag bei rund 82%. Island hatte bereits 2009 einen Antrag auf EU-Mitgliedschaft gestellt, die Beitrittspläne aber 2013 gestoppt. Nach der Flutkatastrophe im Himalaya hat Nepal nun offiziell um internationale Hilfe gebeten.
4: Damit kann der EU-Katastrophenschutzmechanismus aktiviert und Hilfe aus Europa koordiniert werden. Die EU hatte bereits 2 Millionen Euro Soforthilfe angekündigt. Auch die Bundesregierung prüft weitere Unterstützung, etwa bei der humanitären Hilfe und beim Wiederaufbau. Timo Wiesner, Redaktion.
2: Strom ist in keinem anderen G20-Staat so teuer wie in Deutschland. Nach einer Auswertung des Vergleichsportals Verifox kostet eine Kilowattstunde hierzulande durchschnittlich 35,6 Cent. In Frankreich sind es etwa 23 Cent, in den USA 18 Cent. Als wesentlichen Grund nennt Verifox die hohe Belastung durch Steuern und Abgaben, die rund 60% des Strompreises ausmacht. Die NASA hat ein neues Weltraumteleskop ins All gebracht. Nancy Grace Roman startete heute vom Weltraumbahnhof im US-Bundesstaat Florida mit einer Trägerrakete. In etwa einem Monat soll es eine Umlaufbahn in rund 1,6 Millionen Kilometern Entfernung erreichen. An dem Teleskop wurde rund 10 Jahre gearbeitet. Es soll unter anderem dabei helfen, die Geschichte und Entwicklung des Weltalls zu erforschen. In der ersten Fußball-Bundesliga hat Freiburg gegen Werder Bremen mit 4:1 gewonnen.
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2: Heute Nacht ziehen von Westen her dichte Wolken mit schauerartigem Regen und einzelnen Gewittern auf, bei Tiefstwerten von 17 bis 11 Grad. Morgen gibt es im Nordwesten wiederholt Schauer und Gewitter, nach Südosten hin bleibt es oft freundlich und trocken mit Höchstwerten bis 27 Grad.
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2: Ich bin Felix Becker. Bei einem Fährunglück vor Nordzypern sind mindestens 7 Menschen ums Leben gekommen.
3: Das Schiff mit mehr als 250 Passagieren kenterte rund 6 Kilometer vor der Küste, nachdem Wasser eingedrungen war. Der Kapitän soll noch versucht haben, umzukehren, bevor die Fähre Schlagseite bekam und kenterte. Fast 240 Menschen konnten von der Küstenwache gerettet werden. Rund 20 Menschen werden noch vermisst. Warum Wasser in das Schiff eindrang, ist bislang unklar. Ulrike Klein, Redaktion.
2: Island hat sich in einem Referendum gegen die Wiederaufnahme von EU-Beitrittsverhandlungen ausgesprochen. 53% stimmten dagegen, 47% dafür. Die Wahlbeteiligung lag bei rund 82%. Island hatte bereits 2009 einen Antrag auf EU-Mitgliedschaft gestellt, die Beitrittspläne aber 2013 gestoppt. Nach der Flutkatastrophe im Himalaya hat Nepal nun offiziell um internationale Hilfe gebeten.
4: Damit kann der EU-Katastrophenschutzmechanismus aktiviert und Hilfe aus Europa koordiniert werden. Die EU hatte bereits 2 Millionen Euro Soforthilfe angekündigt. Auch die Bundesregierung prüft weitere Unterstützung, etwa bei der humanitären Hilfe und beim Wiederaufbau. Timo Wiesner, Redaktion.
2: Strom ist in keinem anderen G20-Staat so teuer wie in Deutschland. Nach einer Auswertung des Vergleichsportals Verifox kostet eine Kilowattstunde hierzulande durchschnittlich 35,6 Cent. In Frankreich sind es etwa 23 Cent, in den USA 18 Cent. Als wesentlichen Grund nennt Verifox die hohe Belastung durch Steuern und Abgaben, die rund 60% des Strompreises ausmacht. Die NASA hat ein neues Weltraumteleskop ins All gebracht. Nancy Grace Roman startete heute vom Weltraumbahnhof im US-Bundesstaat Florida mit einer Trägerrakete. In etwa einem Monat soll es eine Umlaufbahn in rund 1,6 Millionen Kilometern Entfernung erreichen. An dem Teleskop wurde rund 10 Jahre gearbeitet. Es soll unter anderem dabei helfen, die Geschichte und Entwicklung des Weltalls zu erforschen. In der ersten Fußball-Bundesliga hat Freiburg gegen Werder Bremen mit 4:1 gewonnen.
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2: Heute Nacht ziehen von Westen her dichte Wolken mit schauerartigem Regen und einzelnen Gewittern auf, bei Tiefstwerten von 17 bis 11 Grad. Morgen gibt es im Nordwesten wiederholt Schauer und Gewitter, nach Südosten hin bleibt es oft freundlich und trocken mit Höchstwerten bis 27 Grad.
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2: Ich bin Felix Becker. Bei einem Fährunglück vor Nordzypern sind mindestens 7 Menschen ums Leben gekommen.
3: Das Schiff mit mehr als 250 Passagieren kenterte rund 6 Kilometer vor der Küste, nachdem Wasser eingedrungen war. Der Kapitän soll noch versucht haben, umzukehren, bevor die Fähre Schlagseite bekam und kenterte. Fast 240 Menschen konnten von der Küstenwache gerettet werden. Rund 20 Menschen werden noch vermisst. Warum Wasser in das Schiff eindrang, ist bislang unklar. Ulrike Klein, Redaktion.
2: Island hat sich in einem Referendum gegen die Wiederaufnahme von EU-Beitrittsverhandlungen ausgesprochen. 53% stimmten dagegen, 47% dafür. Die Wahlbeteiligung lag bei rund 82%. Island hatte bereits 2009 einen Antrag auf EU-Mitgliedschaft gestellt, die Beitrittspläne aber 2013 gestoppt. Nach der Flutkatastrophe im Himalaya hat Nepal nun offiziell um internationale Hilfe gebeten.
4: Damit kann der EU-Katastrophenschutzmechanismus aktiviert und Hilfe aus Europa koordiniert werden. Die EU hatte bereits 2 Millionen Euro Soforthilfe angekündigt. Auch die Bundesregierung prüft weitere Unterstützung, etwa bei der humanitären Hilfe und beim Wiederaufbau. Timo Wiesner, Redaktion.
2: Strom ist in keinem anderen G20-Staat so teuer wie in Deutschland. Nach einer Auswertung des Vergleichsportals Verifox kostet eine Kilowattstunde hierzulande durchschnittlich 35,6 Cent. In Frankreich sind es etwa 23 Cent, in den USA 18 Cent. Als wesentlichen Grund nennt Verifox die hohe Belastung durch Steuern und Abgaben, die rund 60% des Strompreises ausmacht. Die NASA hat ein neues Weltraumteleskop ins All gebracht. Nancy Grace Roman startete heute vom Weltraumbahnhof im US-Bundesstaat Florida mit einer Trägerrakete. In etwa einem Monat soll es eine Umlaufbahn in rund 1,6 Millionen Kilometern Entfernung erreichen. An dem Teleskop wurde rund 10 Jahre gearbeitet. Es soll unter anderem dabei helfen, die Geschichte und Entwicklung des Weltalls zu erforschen. In der ersten Fußball-Bundesliga hat Freiburg gegen Werder Bremen mit 4:1 gewonnen.
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2: Heute Nacht ziehen von Westen her dichte Wolken mit schauerartigem Regen und einzelnen Gewittern auf, bei Tiefstwerten von 17 bis 11 Grad. Morgen gibt es im Nordwesten wiederholt Schauer und Gewitter, nach Südosten hin bleibt es oft freundlich und trocken mit Höchstwerten bis 27 Grad.
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2: Ich bin Felix Becker. Bei einem Fährunglück vor Nordzypern sind mindestens 7 Menschen ums Leben gekommen.
3: Das Schiff mit mehr als 250 Passagieren kenterte rund 6 Kilometer vor der Küste, nachdem Wasser eingedrungen war. Der Kapitän soll noch versucht haben, umzukehren, bevor die Fähre Schlagseite bekam und kenterte. Fast 240 Menschen konnten von der Küstenwache gerettet werden. Rund 20 Menschen werden noch vermisst. Warum Wasser in das Schiff eindrang, ist bislang unklar. Ulrike Klein, Redaktion.
2: Island hat sich in einem Referendum gegen die Wiederaufnahme von EU-Beitrittsverhandlungen ausgesprochen. 53% stimmten dagegen, 47% dafür. Die Wahlbeteiligung lag bei rund 82%. Island hatte bereits 2009 einen Antrag auf EU-Mitgliedschaft gestellt, die Beitrittspläne aber 2013 gestoppt. Nach der Flutkatastrophe im Himalaya hat Nepal nun offiziell um internationale Hilfe gebeten.
4: Damit kann der EU-Katastrophenschutzmechanismus aktiviert und Hilfe aus Europa koordiniert werden. Die EU hatte bereits 2 Millionen Euro Soforthilfe angekündigt. Auch die Bundesregierung prüft weitere Unterstützung, etwa bei der humanitären Hilfe und beim Wiederaufbau. Timo Wiesner, Redaktion.
2: Strom ist in keinem anderen G20-Staat so teuer wie in Deutschland. Nach einer Auswertung des Vergleichsportals Verifox kostet eine Kilowattstunde hierzulande durchschnittlich 35,6 Cent. In Frankreich sind es etwa 23 Cent, in den USA 18 Cent. Als wesentlichen Grund nennt Verifox die hohe Belastung durch Steuern und Abgaben, die rund 60% des Strompreises ausmacht. Die NASA hat ein neues Weltraumteleskop ins All gebracht. Nancy Grace Roman startete heute vom Weltraumbahnhof im US-Bundesstaat Florida mit einer Trägerrakete. In etwa einem Monat soll es eine Umlaufbahn in rund 1,6 Millionen Kilometern Entfernung erreichen. An dem Teleskop wurde rund 10 Jahre gearbeitet. Es soll unter anderem dabei helfen, die Geschichte und Entwicklung des Weltalls zu erforschen. In der ersten Fußball-Bundesliga hat Freiburg gegen Werder Bremen mit 4:1 gewonnen.
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2: Heute Nacht ziehen von Westen her dichte Wolken mit schauerartigem Regen und einzelnen Gewittern auf, bei Tiefstwerten von 17 bis 11 Grad. Morgen gibt es im Nordwesten wiederholt Schauer und Gewitter, nach Südosten hin bleibt es oft freundlich und trocken mit Höchstwerten bis 27 Grad.
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2: Ich bin Felix Becker und das war der Tag. Island hat sich in einem Referendum gegen die Wiederaufnahme von EU-Beitrittsverhandlungen ausgesprochen. 53% stimmten dagegen, 47% dafür. Die Wahlbeteiligung lag bei rund 82%. Island hatte bereits 2009 einen Antrag auf EU-Mitgliedschaft gestellt, die Beitrittspläne aber 2013 gestoppt. Nach der Flutkatastrophe im Himalaya hat Nepal nun offiziell um internationale Hilfe gebeten.
3: Damit kann der EU-Katastrophenschutzmechanismus aktiviert und Hilfe aus Europa koordiniert werden. Die EU hatte bereits 2 Millionen Euro Soforthilfe angekündigt. Auch die Bundesregierung prüft weitere Unterstützung, etwa bei der humanitären Hilfe und beim Wiederaufbau. Timo Wiesner, Redaktion.
2: Strom ist in keinem anderen G20-Staat so teuer wie in Deutschland. Nach einer Auswertung des Vergleichsportals Verifox kostet eine Kilowattstunde hierzulande durchschnittlich 35,6 Cent. In Frankreich sind es etwa 23 Cent, in den USA 18 Cent. Als wesentlichen Grund nennt Verifox die hohe Belastung durch Steuern und Abgaben, die rund 60% des Strompreises ausmacht. Die Deutsche Bahn will bis 2030 zusätzlich 210 Millionen Euro in sauberere Bahnhöfe und Züge sowie mehr Sicherheit investieren. Ein zunächst als Sofortprogramm gestartetes Maßnahmenpaket soll nach Angaben von Bahnchefin Paller dauerhaft fortgeführt werden. Sauberkeit, Sicherheit und mehr Komfort sollten künftig zum Standard bei der Bahn werden. Die NASA hat ein neues Weltraumteleskop ins All gebracht. Nancy Grace Roman startete heute vom Weltraumbahnhof im US-Bundesstaat Florida mit einer Trägerrakete. In etwa einem Monat soll es eine Umlaufbahn in rund 1,6 Millionen Kilometern Entfernung erreichen. An dem Teleskop wurde rund 10 Jahre gearbeitet. Es soll unter anderem dabei helfen, die Geschichte und Entwicklung des Weltalls zu erforschen.
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2: Heute Nacht ziehen von Westen her dichte Wolken mit schauerartigem Regen und einzelnen Gewittern auf, bei Tiefstwerten von 17 bis 11 Grad. Morgen gibt es im Nordwesten wiederholt Schauer und Gewitter, nach Südosten hin bleibt es oft freundlich und trocken mit Höchstwerten bis 27 Grad.
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2: Ich bin Felix Becker und das war der Tag. Island hat sich in einem Referendum gegen die Wiederaufnahme von EU-Beitrittsverhandlungen ausgesprochen. 53% stimmten dagegen, 47% dafür. Die Wahlbeteiligung lag bei rund 82%. Island hatte bereits 2009 einen Antrag auf EU-Mitgliedschaft gestellt, die Beitrittspläne aber 2013 gestoppt. Nach der Flutkatastrophe im Himalaya hat Nepal nun offiziell um internationale Hilfe gebeten.
3: Damit kann der EU-Katastrophenschutzmechanismus aktiviert und Hilfe aus Europa koordiniert werden. Die EU hatte bereits 2 Millionen Euro Soforthilfe angekündigt. Auch die Bundesregierung prüft weitere Unterstützung, etwa bei der humanitären Hilfe und beim Wiederaufbau. Timo Wiesner, Redaktion.
2: Strom ist in keinem anderen G20-Staat so teuer wie in Deutschland. Nach einer Auswertung des Vergleichsportals Verifox kostet eine Kilowattstunde hierzulande durchschnittlich 35,6 Cent. In Frankreich sind es etwa 23 Cent, in den USA 18 Cent. Als wesentlichen Grund nennt Verifox die hohe Belastung durch Steuern und Abgaben, die rund 60% des Strompreises ausmacht. Die Deutsche Bahn will bis 2030 zusätzlich 210 Millionen Euro in sauberere Bahnhöfe und Züge sowie mehr Sicherheit investieren. Ein zunächst als Sofortprogramm gestartetes Maßnahmenpaket soll nach Angaben von Bahnchefin Paller dauerhaft fortgeführt werden. Sauberkeit, Sicherheit und mehr Komfort sollten künftig zum Standard bei der Bahn werden. Die NASA hat ein neues Weltraumteleskop ins All gebracht. Nancy Grace Roman startete heute vom Weltraumbahnhof im US-Bundesstaat Florida mit einer Trägerrakete. In etwa einem Monat soll es eine Umlaufbahn in rund 1,6 Millionen Kilometern Entfernung erreichen. An dem Teleskop wurde rund 10 Jahre gearbeitet. Es soll unter anderem dabei helfen, die Geschichte und Entwicklung des Weltalls zu erforschen.
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2: Im Nordwesten ziehen heute am Tage wiederholt teilweise kräftige Schauer und Gewitter durch, während es nach Süden und Osten hin länger trocken und heiter bleibt. Höchstwerte zwischen 20 und 27 Grad. Morgen wechseln sich Sonne und Wolken ab. Vereinzelt gibt es Schauer im Norden bei maximal 20 bis 25 Grad.
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2: Ich bin Felix Becker und das wird der Tag. Bei Volkswagen findet heute am Standort Hannover die letzte der außerordentlichen Betriebsversammlungen statt. Arbeitnehmervertreter fordern vom Vorstand klare Aussagen zu den geplanten Einsparungen und zur Zukunft des Werks.
3: Hintergrund ist der Sparkurs des Konzerns und die Frage, wie die deutschen Standorte langfristig ausgelastet werden können. VW sieht für Hannover in den 2030er Jahren bislang keine gesicherte wettbewerbsfähige Auslastung. Entscheidungen über eine mögliche Schließung gibt es bisher nicht. Die Beschäftigten hoffen deshalb auf konkretere Aussagen zur langfristigen Strategie für den Standort. Ulrike Klein, Redaktion.
2: Im US-amerikanischen Asheville in North Carolina treffen sich heute die Finanzminister und Notenbankchefs der G20-Staaten.
4: Bei den zweitägigen Beratungen geht es um die Lage der Weltwirtschaft und die internationale Finanzpolitik. Dabei dürften auch die Entwicklung der Inflation, hohe Staatsschulden und die Stabilität der Finanzmärkte eine Rolle spielen. Ein weiteres Thema ist die Zusammenarbeit der großen Industrie- und Schwellenländer angesichts zunehmender geopolitischer Spannungen. Das Treffen dauert noch bis morgen. Die G20 steht für einen Großteil der weltweiten Wirtschaftsleistung und des internationalen Handels. Timo Wiesner, Redaktion.
2: Das Statistische Bundesamt veröffentlicht heute eine erste Schätzung zur Inflation im August.
5: Die vorläufigen Verbraucherpreisdaten werden heute Nachmittag bekannt gegeben. Im Juli hatte die Inflationsrate bei 2,8% gelegen und damit deutlich höher als noch im Juni. Besonders die Energiepreise hatten zuletzt die Teuerung angetrieben. Die neuen Zahlen werden deshalb auch von Finanzmärkten und Europäischer Zentralbank aufmerksam verfolgt. Noah Ulrich, Redaktion.
2: Bei den US Open in New York wird heute die erste Runde im Einzel fortgesetzt. Auf den Hartplätzen stehen erneut zahlreiche Begegnungen bei den Frauen und Männern auf dem Programm. Die ersten Spiele beginnen um 11 Uhr Ortszeit, also am späten Nachmittag deutscher Zeit. Die erste Runde erstreckt sich in diesem Jahr über 3 Tage. Das vierte und letzte Grand Slam Turnier des Tennisjahres läuft bis zum 13. September.
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2: Im Nordwesten ziehen heute am Tage wiederholt teilweise kräftige Schauer und Gewitter durch, während es nach Süden und Osten hin länger trocken und heiter bleibt. Höchstwerte zwischen 20 und 27 Grad. Morgen wechseln sich Sonne und Wolken ab. Vereinzelt gibt es Schauer im Norden bei maximal 20 bis 25 Grad.
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2: Ich bin Felix Becker und das wird der Tag. Bei Volkswagen findet heute am Standort Hannover die letzte der außerordentlichen Betriebsversammlungen statt. Arbeitnehmervertreter fordern vom Vorstand klare Aussagen zu den geplanten Einsparungen und zur Zukunft des Werks.
3: Hintergrund ist der Sparkurs des Konzerns und die Frage, wie die deutschen Standorte langfristig ausgelastet werden können. VW sieht für Hannover in den 2030er Jahren bislang keine gesicherte wettbewerbsfähige Auslastung. Entscheidungen über eine mögliche Schließung gibt es bisher nicht. Die Beschäftigten hoffen deshalb auf konkretere Aussagen zur langfristigen Strategie für den Standort. Ulrike Klein, Redaktion.
2: Im US-amerikanischen Asheville in North Carolina treffen sich heute die Finanzminister und Notenbankchefs der G20-Staaten.
4: Bei den zweitägigen Beratungen geht es um die Lage der Weltwirtschaft und die internationale Finanzpolitik. Dabei dürften auch die Entwicklung der Inflation, hohe Staatsschulden und die Stabilität der Finanzmärkte eine Rolle spielen. Ein weiteres Thema ist die Zusammenarbeit der großen Industrie- und Schwellenländer angesichts zunehmender geopolitischer Spannungen. Das Treffen dauert noch bis morgen. Die G20 steht für einen Großteil der weltweiten Wirtschaftsleistung und des internationalen Handels. Timo Wiesner, Redaktion.
2: Das Statistische Bundesamt veröffentlicht heute eine erste Schätzung zur Inflation im August.
5: Die vorläufigen Verbraucherpreisdaten werden heute Nachmittag bekannt gegeben. Im Juli hatte die Inflationsrate bei 2,8% gelegen und damit deutlich höher als noch im Juni. Besonders die Energiepreise hatten zuletzt die Teuerung angetrieben. Die neuen Zahlen werden deshalb auch von Finanzmärkten und Europäischer Zentralbank aufmerksam verfolgt. Noah Ulrich, Redaktion.
2: Bei den US Open in New York wird heute die erste Runde im Einzel fortgesetzt. Auf den Hartplätzen stehen erneut zahlreiche Begegnungen bei den Frauen und Männern auf dem Programm. Die ersten Spiele beginnen um 11 Uhr Ortszeit, also am späten Nachmittag deutscher Zeit. Die erste Runde erstreckt sich in diesem Jahr über 3 Tage. Das vierte und letzte Grand Slam Turnier des Tennisjahres läuft bis zum 13. September.
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2: Im Nordwesten ziehen heute am Tage wiederholt teilweise kräftige Schauer und Gewitter durch, während es nach Süden und Osten hin länger trocken und heiter bleibt. Höchstwerte zwischen 20 und 27 Grad. Morgen wechseln sich Sonne und Wolken ab. Vereinzelt gibt es Schauer im Norden bei maximal 20 bis 25 Grad.
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2: Ich bin Felix Becker und das wird der Tag. Bei Volkswagen findet heute am Standort Hannover die letzte der außerordentlichen Betriebsversammlungen statt. Arbeitnehmervertreter fordern vom Vorstand klare Aussagen zu den geplanten Einsparungen und zur Zukunft des Werks.
3: Hintergrund ist der Sparkurs des Konzerns und die Frage, wie die deutschen Standorte langfristig ausgelastet werden können. VW sieht für Hannover in den 2030er Jahren bislang keine gesicherte wettbewerbsfähige Auslastung. Entscheidungen über eine mögliche Schließung gibt es bisher nicht. Die Beschäftigten hoffen deshalb auf konkretere Aussagen zur langfristigen Strategie für den Standort. Ulrike Klein, Redaktion.
2: Im US-amerikanischen Asheville in North Carolina treffen sich heute die Finanzminister und Notenbankchefs der G20-Staaten.
4: Bei den zweitägigen Beratungen geht es um die Lage der Weltwirtschaft und die internationale Finanzpolitik. Dabei dürften auch die Entwicklung der Inflation, hohe Staatsschulden und die Stabilität der Finanzmärkte eine Rolle spielen. Ein weiteres Thema ist die Zusammenarbeit der großen Industrie- und Schwellenländer angesichts zunehmender geopolitischer Spannungen.